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1: 9 Uhr. Ich bin Hanna Messerschmidt. Guten Morgen. Beamte sollen in die gesetzliche Krankenkasse einzahlen. Das fordert der Wirtschaftsweise Truger in der Neuen Osnabrücker Zeitung. Mit ihren guten Gehältern könnten sie die Finanzlage der Kassen stärken. Bisher sind die meisten Beamten privat versichert. Nächsten Monat berät der Bundestag über die Gesundheitsreform. In der Diskussion um ein Social-Media-Verbot für Kinder hat sich Innenminister Dobrindt skeptisch gezeigt. Er halte das für schlecht durchzusetzen und daher für wenig zielführend, so Dobrindt in den Funke-Zeitungen. Ein solches Verbot wird unter anderem gerade auf EU-Ebene geprüft. Im Kongo breitet sich das Ebola-Virus weiter aus. Inzwischen gibt es schon mehr als 900 Verdachts- und über 200 Todesfälle. Die Weltgesundheitsorganisation hat wegen der Epidemie eine gesundheitliche Notlage von internationaler Tragweite ausgerufen, ihre zweithöchste Alarmstufe. In Bremen-Walle hat die Polizei am Wochenende Raser und sogenannte Autoposer ins Visier genommen. In Überseestadt waren zum Teil mehr als 100 PS starke Autos gleichzeitig unterwegs, heißt es. Die blockierten auch Zufahrtswege für Feuerwehr und ÖPNV. Mehr als 40 Fahrzeuge wurden kontrolliert und 15 Verfahren eingeleitet.
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1: 10 Uhr. Ich bin Hanna Messerschmidt. Guten Tag. Das lange Pfingstwochenende neigt sich dem Ende zu und das bedeutet vielerorts heute auch wieder volle Straßen. Der ADAC rechnet vor allem heute Nachmittag mit viel Verkehr. Reiserückkehrer kommen dabei vor allem aus dem Süden, aber auch von der Ost- und Nordseeküste. Beamte sollen in die gesetzliche Krankenversicherung einzahlen. Das fordert der Wirtschaftsweise Truger in der Neuen Osnabrücker Zeitung. Durch ihre hohen Gehälter könnten sie die Kassen stärken. Bisher sind die meisten Beamten privat versichert. Innenminister Dobrindt sieht ein Social-Media-Verbot für Kinder und Jugendliche skeptisch. Gegenüber den Funke-Zeitungen nennt er es schwer durchsetzbar und daher wenig zielführend. Dobrindt plädiert stattdessen für mehr Begleitung durch die Eltern beim Medienkonsum. Mercedes-Pilot Kimi Antonelli hat seinen 4. Formel-1-Sieg in Folge gefeiert. Auch beim Großen Preis von Kanada kam der 19-Jährige als Erster ins Ziel. Dahinter folgten Ferrari-Pilot Lewis Hamilton und Max Verstappen im Red Bull.
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1: 11 Uhr. Ich bin Hanna Messerschmidt. Guten Tag. Beamte sollen in die gesetzliche Krankenkasse einzahlen. Das fordert der Wirtschaftsweise Truger in der Neuen Osnabrücker Zeitung. Mit ihren guten Gehältern könnten sie die Finanzlage der Kassen stärken. Bisher sind die meisten Beamten privat versichert. Nächsten Monat berät der Bundestag über die Gesundheitsreform. Langsam aber sicher endet das lange Pfingstwochenende und das bringt heute auch wieder Staus auf der Autobahn. Der ADAC rechnet vor allem am Nachmittag mit viel Verkehr. Auch morgen bleibt es voll, weil in Berlin, Brandenburg, Niedersachsen, Bremen und NRW noch ein Tag länger schulfrei ist. In der Koalition gibt's Ärger um mögliche Kürzungen beim Elterngeld. SPD-Fraktionsvize Schmidt sagte dem Spiegel, Familienpolitik dürfe kein Sparposten sein. Auch CDU-Generalsekretär Linnemann warnt vor Einschnitten. Hintergrund, Familienministerin Prien muss in ihrem Etat eine 500 Millionen Euro einsparen. Nach einem Überfall auf eine Tankstelle in Bremen, Burglesum, hat die Polizei zwei Männer festgenommen. Sie hatten gestern Abend eine Mitarbeiterin der Tanke mit einem Messer bedroht, Bargeld aus der Kasse erbeutet und waren dann geflüchtet. Die Polizei stoppte die beiden kurz darauf auf der A27. Die Beute war noch im Auto.
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1: 12 Uhr. Ich bin Hanna Messerschmidt. Guten Tag. Beamte sollen in die gesetzliche Krankenversicherung einzahlen. Das fordert der Wirtschaftsweise Truger in der Neuen Osnabrücker Zeitung. Durch ihre hohen Gehälter könnten sie die Kassen stärken. Bisher sind die meisten Beamten privat versichert. Das lange Pfingstwochenende neigt sich dem Ende zu und das bedeutet vielerorts heute auch wieder volle Straßen. Der ADAC rechnet vor allem heute Nachmittag mit viel Verkehr. Reiserückkehrer kommen dabei vor allem aus dem Süden, aber auch von der Ost- und Nordseeküste. US-Präsident Trump rechnet im Iran-Krieg nicht mehr mit einer schnellen Lösung. Auf seiner Online-Plattform schreibt er, beide Seiten bräuchten Zeit. Am Wochenende hatte er einen Deal noch fast für fertig erklärt. Auch die Straße von Hormuz soll wieder frei werden. Dort sitzen hunderte Schiffe fest. Bei einem Unfall mit drei Motorrädern in Schwarme im Landkreis Diepholz ist ein Fahrer ums Leben gekommen. Der Mann war einem anderen Biker aufgefahren, als der bremste. Beide stürzten. Ein dritter Motorradfahrer fuhr dann ebenfalls noch auf. Der 56-Jährige starb noch am Unfallort. Die beiden anderen wurden leicht verletzt.
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0: Tag mit viel Verkehr. Auch morgen bleibt es voll, weil in Berlin, Brandenburg, Niedersachsen, Bremen und NRW noch ein Tag länger schulfrei ist. Beamte sollen in die gesetzliche Krankenkasse einzahlen. Das fordert der Wirtschaftsweise Truger in der Neuen Osnabrücker Zeitung. Mit ihren guten Gehältern könnten sie die Finanzlage der Kassen stärken. Bisher sind die meisten Beamten privat versichert. Nächsten Monat berät der Bundestag über die Gesundheitsreform. Gibt es bald eine Einigung zwischen den USA und dem Iran auf ein Kriegsende? Das ist weiter ungewiss. Noch gestern hatte US-Präsident Trump von einem fast fertigen Deal gesprochen. Jetzt sagt er, beide Seiten bräuchten Zeit. Sein Außenminister Rubio hält dagegen eine Vereinbarung noch heute für möglich. Nach einem Überfall auf eine Tankstelle in Bremen, Burglesum, hat die Polizei zwei Männer festgenommen. Sie hatten gestern Abend eine Mitarbeiterin der Tanke mit einem Messer bedroht, Bargeld aus der Kasse erbeutet und waren dann geflüchtet. Die Polizei stoppte die beiden kurz darauf auf der A27. Die Beute war noch im Auto.
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Nachrichten. 14 Uhr. Ich bin Lisa Schwarzkopf. Guten Tag. Das lange Pfingstwochenende neigt sich dem Ende zu. Und das bedeutet vielerorts heute auch wieder volle Straßen. Der ADAC rechnet vor allem heute Nachmittag mit viel Verkehr. Reiserückkehrer kommen dabei vor allem aus dem Süden, aber auch von der Ost- und Nordseeküste. ADAC rechnet vor allem heute Nachmittag

0: Abend eine Mitarbeiterin der Tanke mit einem Messer bedroht, Bargeld aus der Kasse erbeutet und waren dann geflüchtet. Die Polizei stoppte die beiden kurz darauf auf der A27. Die Beute war wohl noch im Auto. Genau ein Platz ist noch frei in der Fußball-Bundesliga für die kommende Saison. Und heute Abend entscheidet sich, wer ihn kriegt. Nach dem 0:0 im Relegationshinspiel stehen sich der VfL Wolfsburg und der SC Paderborn heute wieder gegenüber. Los geht's in Paderborn um 8:30.
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Nachrichten. 15 Uhr. Ich bin Lisa Schwarzkopf. Guten Tag. Langsam, aber sicher endet das lange Pfingstwochenende. Und das bringt heute auch wieder Staus auf der Autobahn. Der ADAC rechnet vor allem am Nachmittag mit viel Verkehr. Auch morgen bleibt es voll, weil in Berlin, Brandenburg, Niedersachsen, Bremen und NRW noch einen Tag länger schulfrei ist. Innenminister Dobrindt sieht ein Social-Media-Verbot für Kinder und Jugendliche skeptisch. Gegenüber den Funke-Zeitungen nennt er es schwer durchsetzbar und daher wenig zielführend. Dobrindt plädiert stattdessen für mehr Begleitung durch die Eltern beim Medienkonsum. In Bremen-Walle hat die Polizei am Wochenende Raser und sogenannte Autoposer ins Visier genommen. In Überseestadt waren zum Teil mehr als 100 PS starke Autos gleichzeitig unterwegs, heißt es. Die blockierten auch Zufahrtswege für Feuerwehr und genommen. In Überseestadt waren

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0: 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Nachrichten. 16 Uhr. Ich bin Lisa Schwarzkopf. Guten Tag. Das lange Pfingstwochenende neigt sich dem Ende zu. Und das bedeutet vielerorts heute auch wieder volle Straßen. Der ADAC rechnet vor allem heute Nachmittag mit viel Verkehr. Reiserückkehrer kommen dabei vor allem aus dem Süden, aber auch von der Ost- und Nordseeküste. Beamte sollen in die gesetzliche Krankenkasse einzahlen. Das fordert der Wirtschaftsweise Truger in der neuen Osnabrücker Zeitung. Mit ihren guten Gehältern könnten sie die Finanzlage der Kassen stärken. Bisher sind die meisten Beamten privat versichert. Nächsten Monat berät der Bundestag über die Gesundheitsreform. Nach einem Überfall auf eine Tankstelle in Bremen-Burglesum hat die Polizei zwei Männer festgenommen. Sie hatten gestern Abend eine Mitarbeiterin der Tanke mit einem Messer bedroht, Bargeld aus der Kasse erbeutet und waren dann geflüchtet. Die Polizei stoppte die beiden kurz darauf auf der A27. Wer sichert sich das letzte Ticket für die kommende Saison in der ersten Fußball-Bundesliga? Die Frage wird heute Abend in Paderborn beantwortet. Der SC empfängt den VfL Wolfsburg. Im Hinspiel der Relegation waren keine Tore gefallen. Anpfiff ist um 20.30 Uhr.
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1: Ich bin Lisa Schwarzkopf. Guten Tag. Langsam, aber sicher endet das lange Pfingstwochenende. Und das bringt heute auch wieder Staus auf der Autobahn. Der ADAC rechnet vor allem am Nachmittag mit viel Verkehr. Auch morgen bleibt es voll, weil in Berlin, Brandenburg, Niedersachsen, Bremen und NRW noch einen Tag länger schulfrei ist. In der Diskussion um ein Social-Media-Verbot für Kinder hat sich Innenminister Dobrindt skeptisch gezeigt. Er halte das für schlecht durchzusetzen und daher für wenig zielführend, so Dobrindt in den Funke-Zeitungen. Ein solches Verbot wird unter anderem gerade auf EU-Ebene geprüft. Im Kongo breitet sich das Ebola-Virus weiter aus. Inzwischen gibt es schon mehr als 900 Verdachts- und über 200 Todesfälle. Die Weltgesundheitsorganisation hat wegen der Epidemie eine gesundheitliche Notlage von internationaler Tragweite ausgerufen, ihre zweithöchste Alarmstufe. In Bremen-Walle hat die Polizei am Wochenende Raser und sogenannte Autoposer ins Visier genommen. In Überseestadt waren zum Teil mehr als 100 PS starke Autos gleichzeitig unterwegs, heißt es. Die blockierten auch Zufahrtswege für Feuerwehr und ÖPNV. Mehr als 40 Fahrzeuge wurden kontrolliert und 15 Verfahren eingeleitet.
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1: 18 Uhr. Ich bin Lisa Schwarzkopf. Guten Abend. Beamte sollen in die gesetzliche Krankenversicherung einzahlen. Das fordert der Wirtschaftsweise Truger in der neuen Osnabrücker Zeitung. Durch ihre hohen Gehälter könnten sie die Kassen stärken. Bisher sind die meisten Beamten privat versichert. In der Koalition gibt's Ärger um mögliche Kürzungen beim Elterngeld. SPD-Fraktionsvize Schmidt sagte dem Spiegel, Familienpolitik dürfe kein Sparposten sein. Hintergrund: Familienministerin Prien muss in ihrem Etat eine 500 Millionen Euro einsparen. Bei einem Unfall mit 3 Motorrädern in Schwarm im Landkreis Diepholz ist ein Fahrer ums Leben gekommen. Der Mann war einem anderen Biker aufgefahren, als der bremste. Beide stürzten. Ein dritter Motorradfahrer fuhr dann ebenfalls noch auf. Der 56-Jährige starb noch am Unfallort, die beiden anderen wurden leicht verletzt. Genau ein Platz ist noch frei in der Fußball-Bundesliga für die kommende Saison. Und heute Abend entscheidet sich, wer ihn kriegt. Nach dem 0:0 im Relegationshinspiel stehen sich der VfL Wolfsburg und der SC Paderborn heute wieder gegenüber. Los geht's in Paderborn um 8:30.
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1: 19 Uhr. Ich bin Lisa Schwarzkopf, guten Abend. Beamte sollen in die gesetzliche Krankenkasse einzahlen. Das fordert der Wirtschaftsweise Truger in der neuen Osnabrücker Zeitung. Mit ihren guten Gehältern könnten sie die Finanzlage der Kassen stärken. Bisher sind die meisten Beamten privat versichert. Nächsten Monat berät der Bundestag über die Gesundheitsreform. Innenminister Dobrindt sieht ein Social-Media-Verbot für Kinder und Jugendliche skeptisch. Gegenüber den Funke-Zeitungen nennt er es schwer durchsetzbar und daher wenig zielführend. Dobrindt plädiert stattdessen für mehr Begleitung durch die Eltern beim Medienkonsum. Auf der Bahnstrecke Bremen-Hamburg gibt es aktuell massive Probleme. Wegen eines Oberleitungsschadens und eines Böschungsbrands bei Buchholz in der Nordheide ist die Strecke voll gesperrt. Betroffen sind unter anderem Metronomzüge. Mehrere hundert Fahrgäste mussten aus einem Zug evakuiert werden. Verlieren verboten, heißt es heute bei der Eishockey-WM für Deutschland. Aber selbst ein Sieg im letzten Vorrundenspiel gegen Großbritannien könnte nicht fürs Viertelfinale reichen. Das DEB-Team muss auf einen Ausrutscher der Konkurrenz hoffen. Los geht's in Zürich um 20.20 Uhr.
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0: 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Nachrichten. 20 Uhr. Ich bin Lisa Schwarzkopf. Guten Abend. In der Diskussion um ein Social-Media-Verbot für Kinder hat sich Innenminister Dobrindt skeptisch gezeigt. Er halte das für schlecht durchzusetzen und daher für wenig zielführend, so Dobrindt in den Funke-Zeitungen. Ein solches Verbot wird unter anderem gerade auf EU-Ebene geprüft. Beamte sollen in die gesetzliche Krankenversicherung einzahlen. Das fordert der Wirtschaftsweise Truger in der neuen Osnabrücker Zeitung. Durch ihre hohen Gehälter könnten sie die Kassen stärken. Bisher sind die meisten Beamten privat versichert. Bei einem Unfall mit drei Motorrädern in Schwarme im Landkreis Diepholz ist ein Fahrer ums Leben gekommen. Der Mann war einem anderen Biker aufgefahren, als der bremste. Beide stürzten. Ein dritter Motorradfahrer fuhr dann ebenfalls noch auf. Der 56-Jährige starb noch am Unfallort, die beiden anderen wurden leicht verletzt. Wer sichert sich das letzte Ticket für die kommende Saison in der ersten Fußball-Bundesliga? Die Frage wird heute Abend in Paderborn beantwortet. Der SC empfängt den VfL Wolfsburg. Im Hinspiel der Relegation waren keine Tore gefallen. Anpfiff ist um 20.30 Uhr.
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1: Beatrice Egli hat eine endlose Liste an erfolgreichen Schlagern. 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